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Lass mich ihn auflösen. Schreibend, ohne auszusprechen, Verbote, Furcht

unvorstellbarer Gott, unaussprechlicher, vieldeutiger Gedanke, lässt du diese Auslegung zu, darf Arm mein Mund dieses Bild machen. So habe ich mir ein Bild gemacht, falsch, wie ein Bild nur sein kann. So bin ich geschlagen, so war alles Wahnsinn, was ich gedacht habe.

Gott will das Herz vor sich alleine haben. Man muss den Herrn von ganzer Seelen zu seiner Lust erwählen und sich nicht mehr erfreuen, als wenn